0: Oh, Victoria, das war schon alles haben.
1: Anziehen. Sechs ist alles.
0: 46.
1: 74.

0: Verstanden, falls ich verstehe.
1: Okay, jetzt haben wir auch.
0: Have your time now.
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